nichts Natürliches. Jeder hat seinen eigenen Platz für sich.